Herzlich willkommen zu einer neuen Folge von Moin um 9, unserer kleinen Frühstücksshow bei urfunk.de. Zu hören immer montags um 9 und am Montagnachmittag um 15 Uhr nochmal in der Wiederholung. Ausnahme sind in der Regel Feiertage und unsere lange Sommerpause. In dieser Sendung gibt es viel bunt gemischte Musik und zwischendurch ein paar Rubriken, die Sie unterhalten bzw. informieren sollen. Zum Beispiel Frühstück bei Stefanie, unsere kleine Comedy-Reihe. Außerdem blickt Wolfgang Bredow auf bestimmte Alben, die er im Laufe der Jahre und Jahrzehnte seines Lebens zusammengesammelt hat. Das Album des Tages heißt diese kleine Rubrik. Und es gibt Hinweise auf Sendungen von urfunk.de in den nächsten Tagen. Das und mehr in der nächsten Stunde hier bei urfunk.de in der Sendung Moin um 9. Viel Spaß und gute Unterhaltung wünscht Markus Bruch. Ach ja, und wo wir schon mal dabei sind, apropos Musik, ich kann ja mal sagen, was es unter anderem gibt. Sie hören Aufnahmen von Tom Astor, der sagt vielleicht erstmal Hallo, guten Morgen Deutschland. Probier's mal mit Gemütlichkeit, sagt Edgar Ott, und es gibt Arlo Guthrie. Und dann Frühstück bei Stefanie, weiter geht's mit Seed und CeeLo Green mit Aufstehen. Wir haben Cesare Cremonini, wir haben Geier Sturzflug, wir haben Elvis Costello, wir haben Dana Winner und AC/DC und vielleicht noch ein bisschen mehr. Also, damit wisst ihr, was kommt. Und jetzt kann's losgehen mit einem Mitsinger aus den 80ern. Hallo, guten Morgen Deutschland. Geht auch nachmittags um 3 noch zum Mitsingen. Hier ist Tom Astor. Und ich sag nochmal, viel Spaß allerseits hierbei. Moin um 9.

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0: Frühstück bei Stefanie.
1: Es ist ja, wie es ist.
0: Und das sind ihre Gäste. Herr Ahlers.
2: Ja, da tut ihr nichts so dran.
0: Udo.
3: Ja, das kann's haben.
0: Und Opa Gerke.
4: Steffi, machst du mir Mettbrötchen?
1: Nee, muss ich erst schmieren. Milch und Zucker nehmt ihr selber, ne? Du, Udo?
3: Ja?
1: Du bist doch auch in diesen Witze-Emil-Verteiler von meiner Schwester aus dem Büro.
3: Ja, ja, der letzte war cool. Wo der Oma ein Grizzlybär mit einem Mettwurst auf die Fresse haut, was?
1: Ja.
3: Ja, so, ne?
1: Ja, ja.
3: Also.
1: Ja, nee, der letzte war mit diesem Engler, der noch so in den Bach reinguckt und dann springt ihm plötzlich so der Lachs voll in die Zwelle.
3: Ja, ja. Ja, cool, ne?
1: Na?
3: Ich gleich weitergeschickt und auch den hier mit dem Papagei.
1: Ah ja, mit der Serviette, oder?
3: Ja, genau, der denn so richtig mit einem Löffel an Essen ist, so Upsalat oder so, ne?
4: Udo, war das ein zahmer Papagei?
3: Das konnt's ja so nicht sehen.
1: Ja, nee, was ich aber eigentlich fragen wollte, da haben sich Leute aus meiner Schwester ihren Emil-Verteiler beschwert, dass irgendein wildfremder Typ mit ADAC-Tankrabatte,
3: ja,
1: Glühbirnen,
3: ja,
1: und Konservendosen, ja, zu Schnäppchenpreisen ein Nerven ist.
2: Oh, mehr brauchst du gar nicht sagen. Klingelingeling.
1: Udo.
3: Ihr werdet, wieso wildfremd? Man kennt sich doch wohl aus dem Verteiler.
1: Udo,
3: seit Jahren.
1: Ich hab dich doch erst in meine Schwester ihren Emil-Verteiler reingebracht und dann nutzt du das so aus.
2: Puh, das ist Adressenhandel. Man macht doch Trafbar mit.
1: Also lass mal die Kirche in Ort, Georg. Was Udo macht, gefällt mir auch nicht so. Aber man hat ja wirklich das Gefühl, man kennt sich.
3: Ja, hier, fotzibär007@web.de. Das ist, glaube ich, mehr so ein gaggiger Typ, ne? Und bei diesem Schwers von der Versicherung, da habe ich sogar schon mal angefragt. Machst mir ein Angebot für Glasbruch? Wir sind im gleichen Gag-Verteiler.
1: Schwers, ne? Ja, von Name her kenne ich den auch. Man ist ja wie in so eine große Familie. Du und dieser McDreamy66@sanitärtechnik.de, der spricht mich allein von seiner E-Mail-Adresse irgendwie an. Und wenn man dennoch denselben Humor hat...
2: Ja, so gesehen. Also, ich bin in einem monatlichen Infopostverteiler vom Bergbaumuseum Ibbenbüren drin. Der hat auch Leute kennen. Wollt ihr damit rein?
3: Du, Georg, sonst... Was macht doch nicht so ein Rätsel, Franz?
4: Ich brauch noch Beifallsruf mit 5 Buchstaben. Vorne B.
1: Bingo.
4: Jawohl, das passt. Bravo, Steffi.

Und damit blicken wir mal ein bisschen aufs Urfunkprogramm in den nächsten Tagen. Genau gesagt, in dem Fall tatsächlich eher heute und morgen. Fangen wir am Montag an. Do you remember, heißt es da ja immer. Und da fragen wir uns, erinnert ihr euch? Der erste Montag im Monat gehört immer Norbert Tribin im Studio in München. Und der sendet von 19 bis 23 Uhr. Und dieser Montag ist ja auch der 1. Juni, der meteorologische Sommeranfang auch. Und tja, da tasten wir uns dann mit hoffentlich gefälliger Musik vom Jahr 2000 bis hinunter in die 60er. 4 Stunden hat er dazu Zeit. Und es geht also dabei über die 90er, die 80er und die 70er. Ja, was das wird, hören wir dann im Einzelnen zur Sendezeit. Wann war die nochmal? Heute am Montag 19 bis 23 Uhr, die Wiederholung am Mittwoch von 12 bis 16 Uhr. Am Dienstag um 16.05 Uhr geht es im Ohrlabor Wort noch einmal um das Grundgesetz. Da gab es ja letzte Woche schon eine Sendung aus Anlass des Geburtstags. Und in dieser Woche hören wir neben guter Musik Ausschnitte aus dem Parlamentarischen Rat, der das Grundgesetz behandelte, verhandelte und letzten Endes dann auch beschloss. Damit nicht genug. Wir senden ferner die vollständige Feier zur Unterzeichnung des Grundgesetzes. 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Ebenso als am Dienstag um 21 Uhr öffnet Joachim Antefor aus Hamburg im Rahmen des Ohrlabors intensiv wieder sein Rocklokal. Schwerpunkt in dieser Sendung ist Rock aus Deutschland. Wobei, wie wir ja schon gelernt haben, längst nicht alles deutschsprachig ist. Auf jeden Fall kommen Rockfans hier voll auf ihre Kosten. Wiederholung ist am Mittwoch um 10 Uhr. 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Wir machen weiter mit Musik und die lohnt sich auch immer. 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

Der typische Beach Boys Sound mit einem nicht typischen Beach Boys Stück. Rock'n'Roll Music, das ist ja nicht deren Hauptgebiet, denn die machten ja immer Surfmusik. Ja gut, das ist eben ein Titel von einem Album von 1976 und das Album heißt 15 Big Ones. Und das bedeutet natürlich einerseits, auf dem Album sind 15 Titel, aber es ist auch das 15. Jahr des Bestehens der Beach Boys oder kann man das so oder so deuten. Und auf diesem Album sind, soweit ich das überblicke, nur bekannte Titel, also Coverversion, müsste man sagen. Und Rock'n'Roll Music war natürlich eine solche. Das Original stammt von Chuck Berry und ich habe hier eine Version von 1956. Das ist noch nicht die Originalplatte, die dann in 1958 groß erfolgreich war in den USA, sondern das ist eine Demoaufnahme. Rock'n'Roll Music von Chuck Berry. 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

Rock'n'Roll Music, Chuck Berry und davor natürlich die Beach Boys Version. Und weiter geht's mit einem ähnlichen Pärchen, nämlich der nächste Titel heißt Chapel of Love, einmal von den Beach Boys und dann natürlich das Original von den Dixie Cups. Die waren 1964 in England in den Charts und in den USA sogar bis zum Platz 1 gekommen. Chapel of Love.

Und das war's dann auch schon für heute. Das war Moin um 9 auf urfunk.de. Dankeschön fürs Zuhören und tschüss. Eine schöne Woche mit urfunk.de. Viel Spaß beim Programm und alles Gute. Bis demnächst, verabschiedet sich Markus Brunner.

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1: Dann erzähle ich euch jetzt mal etwas über die Orchideen. Mit der Rose streitet sie um den Titel Königin der Blumen. Sie ist ein Sinnbild für starke Gefühle, drückt Liebe und Leidenschaft aus und die Orchidee hat seit jeher den Ruf, eine Fruchtbarkeitspflanze und ein klares Zeichen für Männlichkeit zu sein. Das habe ich allerdings nicht gewusst. Dann habe ich noch die Gerbera, Lebendigkeit. Sie steht für Freundschaft, Wertschätzung und Aufrichtigkeit. Und sie strahlt Lebendigkeit und positive Energie aus. Auf viele Menschen wirkt ihr Anblick aufheiternd und motivierend. Und wer sie verschenkt, sagt, mit dir ist das ganze Leben viel schöner. Und bevor ich jetzt zur Kalla und zur Fräsie komme, mache ich erst wieder ein bisschen Musik. Ja, für Gerbera und Orchideen, also ich habe keins gefunden. Aber Rosen habe ich natürlich reichlich. Camilla Corren, Rosen haben Dornen.

Ein paar habe ich noch. Zum Beispiel die Fräsien, die hatte ich im Brautstrauß. Dank ihrer Formen und ihres süßen Duftes sind sie das schönste romantische Kompliment. Die Blumen mit den vielen Knospen stehen für bedingungslose Zuneigung, Treue und Zärtlichkeit. Mit einem Strauß weißer Fräsien erinnert man seinen Partner an die reine, echte Liebe. Als Mitbringsel für Freunde wiederum drücken sie Wertschätzung aus. Und dann habe ich natürlich das Gänseblümchen. Als eine der ersten Blüten reckt es keck den Kopf in die Luft mit seinem goldgelben Herzen umrahmt von den weißen Strahlen. Leuchtet das kleine Gänseblümchen seit jeher mit der Sonne um die Wette. Er liebt mich nicht, er liebt mich nicht. Wer hat das nicht gemacht? Kennen wir alle. Und dann kommen wir jetzt zum Flieder. Pure Emotion mit seinem unverwechselbaren Duft gilt der Flieder ab April als Frühlings- und Frühsommerbote. So hat es die Pflanze besonders den Menschen angetan, die sich nach etwas Neuem sehnen. Vor Veränderungen schrecken sie nicht zurück, trotzdem genießen sie es, einmal abzuschalten. Dann kommen pure Emotionen zum Vorschein. Und ich habe sogar ein Lied gefunden über Flieder, nämlich Rudi Schuricke, wenn der weiße Flieder wieder blüht. Ja, im Moment blüht er noch und der duftet. Ach, zu schön.

In der Wohnung habe ich eigentlich wenig Blühendes. Ich habe meistens Grünpflanzen, weil die sollen ja auch gut tun und da werde ich demnächst mal drüber berichten. Aber draußen bei mir, da blüht's. Und da freue ich mich auch jedes Mal, wenn ich aus dem Fenster schaue. So, und jetzt habe ich zwei Nachrichten. Kurz und bündig. Mickey Krause sagt euch was. Ich sage nur Ballermann. Und man tut das ja immer so ein bisschen ab, was er da macht. Aber ich habe hier eine Nachricht, die begeistert mich sehr. Was für schöne Neuigkeiten von Mickey Krause. In Kenia, Afrika, hat der beliebte Schlagersänger zusammen mit der Stiftung Fly and Help eine sechste Schule, die nach ihm benannt wurde, eingeweiht. Der Deutsche engagiert sich seit Jahren für die Bildung von Kindern in Afrika. Das finde ich mal eine klasse Leistung, muss ich wirklich sagen. Und deswegen spiele ich jetzt auch Schatzi, schenk mir ein Foto.

Da habe ich doch eine Nachricht, die mich wirklich sehr erfreut. Celine Dion, mega Comeback. Die Sängerin, sie leidet am Stiff-Person-Syndrom, meldet sich nach langer Auszeit eindrucksvoll zurück. Sie hat ihr Comeback angekündigt. Im September und Oktober gibt sie 10 Konzerte in Paris. Ich bin sowas von bereit, freut sich Celine. Ja, das finde ich klasse und das sind endlich mal gute Nachrichten. Und natürlich spiele ich jetzt den Song, den ich von ihr so sehr liebe, den sie bei den Olympischen Spielen am Eiffelturm gesungen hat, nämlich L'hymne à l'amour chante.

Und jetzt habe ich einen Hörerwunsch aus Bayern. Kommt der von Manfred Bick, ein ganz treuer Hörer. Und er hat sich gewünscht Unforgettable, gesungen von Natalie Cole und ihrem Vater Nat King Cole. Und wer sich da so ein bisschen in der Musik auskennt, ich habe es aber auch schon mal erzählt, die Aufnahme wurde im Studio gemacht. Natalie stand im Studio und ihr Vater wurde eingespielt. Der war da schon viele, viele Jahre tot. Aber das hört sich wirklich so an, als wenn die beiden nebeneinander im Studio sind. Jetzt also Unforgettable.

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Dann legen wir mal los. Ja, wenn es um Blumen geht, steht die Rose immer an erster Stelle. Für mich nicht. Für mich sind es Nelken, aber da gibt es leider kein Lied. Also, ich fordere alle Komponisten der Welt auf, schreibt endlich mal ein Lied über Nelken. Die sind nämlich ein guter Mutspender. Ihre über 2000-jährige Geschichte haben Nelken mit ihrem leichten, süßen Duft und der wunderbaren Farbpracht gut überdauert und sind heute noch für viele die Lieblinge in der Vase. Genau. Die fluffigen Blumen sind die perfekte Wahl für mutige Menschen, die über sich hinauswachsen und einen großen Schritt wagen wollen. Ja, gut. Aber jetzt kommt erst nochmal ein Blumensong und dann erzähle ich was über die Rose. Eddie Constantin singt: Schenk deiner Frau doch hin und wieder rote Rosen.

Ja, Rosen bzw. Blumen sind nicht nur hübsch anzusehen und erfreuen uns, sie sind auch die Boten der wahren Liebe. Nicht nur mit Worten kann man Nachrichten übermitteln, das kann man auch mit Blumen. Seit Tausenden von Jahren überbringen Menschen ihre Emotionen, Herzenswünsche und Bitten auch mit Blumen. Und dabei werden bestimmten Arten und Farben tiefere Bedeutung zugeschrieben. Ja, und das lese ich jetzt eben so ein bisschen vor. Rosen, alte Tradition, überall auf der Welt werden sie als Blume der wahren Liebe verehrt. Sie können auch Zeichen des Willkommens, des Luxus und der Freundschaft sein. Gelbe Rosen symbolisieren Glück, weiße Eleganz, orangefarbene Energie und rosafarbene Dankbarkeit. Ja, und jetzt singen die Stimmen der Berge, alle Rosen dieser Welt.

Und jetzt geht's um die Magnolie. Anmut und Familiensinn, Eleganz und Schönheit zeichnen sie aus. Wie der Magnolienbaum selbst, wurzelt auch seine Bewunderin in der Tiefe. Die Familie gibt ihr Kraft, sie kann sich über alltägliche Zeichen der Liebe sehr freuen. Wer die Pflanze, die es schon für über 100 Millionen Jahren in der Kreidezeit auf der Erde gab, schätzt, ist ein verlässlicher Partner in jeder Lage. Also Magnolien habe ich noch nie gesehen, dass man die verschenken kann. Die sind sehr, sehr, sehr empfindlich, das weiß ich. Ein bisschen Frost und schon sind sie hinüber. Und dann kommen wir jetzt natürlich auch zu den Tulpen. Energie pur, wer die fröhlichen Farben der Tulpen mag, bringt Glück und Freude gern zum Vorschein, steckt voller Lebenslust. Je dunkler ihre Farbe, umso stärker die Emotionen, die sie ausdrücken. Gelb steht für sonniges Gemüt, rosa für zarte Liebe, orange für Faszination. Und ein bunter Strauß sagt, ich mag dich. Ja, ich mag euch auch und jetzt überreiche ich euch ganz viele Tulpen aus Amsterdam mit Jan Smit.

0: Das Veilchen, verborgene Schönheit. Die Liebhaberin dieses zarten Gewächses ist schüchtern. Wie das Veilchen weiß sie ihre Vorzüge oft nicht ins rechte Licht zu setzen, doch wenn sich ihr eine Hand entgegenstreckt, blüht sie auf und entfaltet innere und äußere Schönheit, ein berührender Anblick. Ja, ich habe gesucht, aber ein Veilchenzung habe ich auch nicht gefunden. Aber jetzt kommt die Mohnblume, zarte Geheimwaffe. Dem Klatschmohn wird eine große seelische Kraft zugesprochen. Durch den reizvollen Kontrast von Stärke und Zartheit hat diese Blume eine anregende Wirkung. Sie steht sowohl für das pralle Leben als auch für den Tod. Die Mohnblume verkörpert leidenschaftliche Liebe und zugleich aber auch Liebesleid, Fruchtbarkeit und Vergänglichkeit. Ja, man sieht ihn leider sehr, sehr selten in Mohn, aber ich habe jetzt kürzlich welchen gesehen, direkt am Feldrand. Und da habe ich natürlich auch einen passenden Song. Udo Jürgens, Rot blüht der Mohn.
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Das war das Orchester Bob Moore mit Mexiko. Und jetzt machen wir mal ein bisschen weiter mit Radfahren. Ich fahre so gerne Rad. Nein, also ich nicht, aber das singt Peter Petrell.

Hier geht's durch Deutschlands bekannteste Weinregion. In weiten Schleifen schlängelt sich die Strecke durch Rebgärten, vorbei an sonnenverwöhnten Weinhängen, urigen Städtchen wie Traben-Trarbach und Denkmälern wie der Burg Elz und der Reichsburg Cochem. Und es geht von Trier bis Koblenz circa 209 Kilometer. So, und jetzt, wie gesagt, die Prinzen. Ich raschel mal so ein bisschen, aber das muss sein.

Ja, wenn ich noch mal aufs Rad müsste, dann würde ich diese Tour nehmen. Für Meerfans, Ostseeküstenradweg. Die Nase im Wind, der Blick geht weit übers Wasser, herrlich. Von Kupfermühle bei Flensburg führt die Tour bis ins Seeheilbad Ahlbeck auf Usedom. Einmal die komplette Ostsee entlang, ca. 1100 Kilometer. Die Umrundung von Rügen ist die wohl schönste Etappe. Hinter jeder Kurve wartet ein neues Panorama. Und dann die Picknickdecke nicht vergessen. In malerischen Seebädern wie Binz und Sellin kann man sich in kleinen Fischläden mit Proviant eindecken. Genuss pur. Ja, was habe ich denn? Queen, I want to ride my bicycle.

bevor Katie Melua 9 Million Bicycles in Beijing besingt, habe ich hier etwas. Für Romantiker, gemächlich begleitet der Radweg die dahinplätschernde Altmühl von Gunzenhausen bis zu ihrer Mündung in die Donau bei Kelheim. Unterwegs eröffnen sich im Naturpark Altmühltal tolle Landschaften mit markanten Felsformationen. Info 166 Kilometer. Naja, das ist ja machbar. Und jetzt also Katie Melua.

Für Kulturfans Elberadweg. Der Elberadweg ist der beliebteste Radfernweg Deutschlands. Stolze 1300 Kilometer ist die gesamte Tour lang. Besonders traumhaft ist der Abschnitt durch die Sächsische Schweiz. Los geht's in Schmilka an der tschechischen Grenze weiter nach Bad Schandau. Auch das Renaissance-Städtchen Pirna ist einen Aufenthalt wert. Ebenso wie die Barockmetropole Dresden das Ziel der Radreise. Von Schmilka nach Dresden sind es 51 Kilometer. Und jetzt habe ich Engelbert mit Les Bicyclettes de Versailles.

Noch eine kleine Anmerkung. Offizielle Statistiken gibt es eigentlich nicht in Beijing, das ist also sehr schwer zu erfassen. Die Stadt zählt jedoch mehr als 10 Millionen Fahrräder und verzeichnet allein mit den städtischen Leihradsystemen täglich 3,6 Millionen Fahrten. Das muss man sich mal vorstellen, das ist eine Menge, was? Und in China gibt es schätzungsweise über 500 Millionen Fahrräder. Der Anteil der Bevölkerung, der regelmäßig mindestens einmal pro Woche das Rad nutzt, liegt bei etwa 66%. Einer, der sein Rad nicht mehr nutzen kann, ist Bernd Stelter. Dem haben sie nämlich das Fahrrad geklaut. Ach nee, das ist nur der Titel.

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1: Herzlich willkommen zurück zur zweiten Stunde hier im Studio Dribblingsen. Am Mikrofon weiterhin Ille Wallis.

Ihr habt ihn natürlich erkannt. Das war Sir Cliff Richard mit Congratulations. Ja, und ich habe zwei Geburtstagskinder. Und das sind zwei ganz treue Hörerinnen, die hatten schon vor ein paar Tagen. Ich habe es vorher nicht gewusst, außerdem soll man ja auch vorher nicht gratulieren. Das hole ich jetzt natürlich nach. Das ist zum einen die Uschi in Saarbrücken. Wir kennen uns auch persönlich schon viele, viele Jahre. Und sie wünscht sich meistens, wenn ich frage, habt ihr irgendeinen Wunsch? Extreme mit More Than Words. Und Uschi, den spiele ich doch jetzt sehr, sehr gerne. Und pass auf dich auf und bleib gesund. Das gleiche gilt für die Helga in Wuppertal. Auch eine ganz, ganz treue Hörerin. So lange kennen wir uns noch nicht. Aber was nicht ist, kann ja noch werden. Ja, und für die Helga habe ich auch einen Song rausgesucht. Ich hoffe, er gefällt dir. Nämlich Wolfgang Petri und das Ruhrgebiet. Und auch dir alles, alles Liebe nachträglich.

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1: So, dann kommen wir mal zum nächsten Thema. Das wäre die besten Soforthelfer gegen Kopfweh. Wer kennt es nicht? Stechen, dröhnen, pochen. Es gibt zahlreiche Formen von Kopfschmerzen. Und da gibt es Dinge, die auf natürliche Weise dagegen wirken können. Ich sage ausdrücklich können, denn ich kann es nicht beweisen. Ich habe das nur übernommen. Natürlich hilft das nicht bei starken Migräneanfällen. Und ich weiß, wovon ich rede. Meine Mutter hatte es. Und in meinem engen Umfeld sind noch zwei Personen, die es auch haben. Und also, das tut mir immer sehr, sehr, sehr leid, weil leichte Kopfschmerzen können ja schon wehtun, aber Migräne, ganz, ganz schlimm. Ja, und da habe ich dann zwei Songs, die ich dann spiele. Ich habe es ja im Moment mit Gospel. Ich weiß nicht, warum und wieso, habe ich durch Zufall mal bei Facebook gesehen, gehört natürlich. Und da sind zwei Songs, die mir besonders am Herzen liegen. Einmal One Day at a Time von Miriam Bellina und Bill und Gloria Gaither mit The Brown Church in the Wildwood. Ach, ich liebe die beiden Titel. Ja, und zwischendurch hoffe ich, kann ich euch ein bisschen helfen, was Kopfschmerzen angeht.

Ach, ich liebe diesen wunderschönen Song von der kleinen Kirche. Und der ist übrigens schon sehr alt, von 1857, geschrieben von Dr. William S. Pitts. Und hier wunderbar interpretiert von dem Chor von Bill und Gloria Gaither. Googelt mal den Namen, es ist unglaublich, was die auf die Beine gestellt haben. Und wie gesagt, der Song, der ist so oft gecovert worden. Sucht euch den schönsten und besten raus. Ich finde diese Version, vor allem wenn man das Video sieht, was die Leute alle für einen Spaß haben beim Singen, da geht einem das Herz auf. So, und jetzt geht's weiter für den Kopf. Reset für den Kopf. Anspannen, loslassen, aufatmen. Die sogenannte progressive Muskelrelaxation bringt oft schon in wenigen Minuten Linderung. Einfach die Augen schließen, tief und langsam ein- oder atmen, spannen dann jeweils eine Muskelgruppe, etwa Schultern, Hände oder Füße, für etwa 5 Sekunden kräftig an und wieder locker lassen. Dies wiederholen pro Muskelgruppe 2 bis 3 Mal. Eine bewusste Pause für neue Energie und einen schmerzfreien Kopf. Wenn es dann hilft, dann gibt es noch den Korkentrick. Kiefer locker, Kopf frei. Wussten Sie, dass verspannte Kiefermuskeln Kopfschmerzen fördern? Klemmen Sie für 1 bis 2 Minuten einen sauberen Korken längs zwischen Ihre vorderen Schneidezähne, alternativ zwischen die Backenzähne an der Seite, auf der der Schmerz intensiver ist. Ein ungewöhnlicher, aber oft wirkungsvoller Trick gegen Kopfweh. Wir spüren meist schon nach kurzer Zeit, wie die Muskulatur nachgibt und der Druck auf den Kopf nachlässt. Das habe ich übrigens noch an anderer Stelle gelesen, dass man... Ich muss nochmal suchen. Auch irgendwas in den Mund nehmen soll. Aber ich weiß nicht mehr, was es war. So, und jetzt habe ich einen schönen Song zum Erholen auch. Wenn dann gar nichts mehr hilft, dann einfach mal so ein bisschen kuscheln. Kuschel dich in meine Arme, die Wikinger.

Ach, ich habe ihn gefunden, den Trick. Aber erst lese ich dies hier zu Ende. Frische Brise, Pfefferminzöl auf die Schläfen, wenige Tropfen Pfefferminzöl zwischen den Fingern verreiben und sanft auf Stirn und Schläfen einmassieren. Die frische Kühle bringt sofort Erleichterung und sorgt für einen klaren Kopf. Nehmen Sie sich einen Moment, schließen Sie die Augen und spüren Sie, wie die Spannung langsam weicht. Dann habe ich noch einen italienischen Geheimtipp. Der Trick aus Bella Italia, Espresso Romano, ein Espresso mit Zitronensaft oder Schale. Die Kombi aus Koffein und Zitronensäure kann gut Spannungskopfschmerzen und bei manchen sogar Migräne lindern. Koffein verengt erweiterte Blutgefäße im Gehirn und kann so den Schmerz verringern. Die Zitrone liefert entzündungshemmendes Vitamin C. Rezept: ein Espresso nicht zu heiß und ein Spritzer frischer Zitronensaft oder eine Zitronenscheibe in den Kaffee. Ja, und jetzt habe ich noch das, was ich da vorhin schon im Kopf hatte. Bleistift gegen Kopfschmerzen. Der Trick lässt sich ganz einfach umsetzen. Klemmen Sie einen Bleistift quer zwischen die Zähne, aber bitte nicht zubeißen. Halten Sie den Stift ungefähr 5 bis 10 Minuten locker im Mund. Die Übung schützt davor, dass Sie unter Stress die Zähne zusammenbeißen, denn das verhärtet die Kiefergelenke und die Muskeln, die Kiefer und Schläfen verbinden. Zu den Folgen gehören oft Spannungskopfschmerzen und Kieferschmerzen. Treten diese öfter auf, sollten Sie aber einen Arzttermin vereinbaren, na, das ist natürlich klar. Und jetzt habe ich Watson T. Brownie mit einem wunderschönen Song, Searching for a Star, dabei kann man auch relaxen.

Ach, nach der ganzen Kuschelei hier habe ich aber hier trotzdem noch etwas, nämlich 100 alte oder 100 Jahre alte Tricks, die immer noch funktionieren. Und das hört sich ganz gut an. Eine Kerze in Form bringen zum Beispiel. Wenn die Kerze zu breit oder zu schmal für den Kerzenständer ist, hilft warmes Wasser, um sie in die passende Form zu bringen. Kerze in eine Schüssel mit heißem Wasser halten, bis das Wachs weich genug ist, um sie problemlos in den Halter zu drücken. Splitter aus der Haut entfernen. Die Entfernung von Splittern mit einer Pinzette kann ganz schön schmerzhaft sein. Sanfter funktioniert es mit dem Unterdrucktrick. Dafür ein Gläschen mit warmem Wasser füllen und an der Hautstelle mit dem Splitter ansaugen lassen. Dadurch wird der Splitter langsam herausgezogen. Noch etwas, Brot schneiden, lässt sich frisches Brot nur schwer schneiden. Das Brotmesser vorher einfach in heißes Wasser tauchen. So einfach ist es. So, und jetzt habe ich hier ganz, ganz tief in meinem Herzen, wir kuscheln also weiter, mit Peter Sebastian und Tina Heschen. Und nachträglich, Tina, alles, alles Liebe zum Geburtstag.

2, 3, 4 Tricks habe ich noch und eine ist ganz besonders schön. Den muss ich euch unbedingt gleich vorlesen. Nee, das mache ich am besten sofort. Polster entstauben. Das ist übrigens kein 100 Jahre alter Trick, den habe ich jetzt so gefunden. Legen Sie ein feuchtes Bettlaken über das Polstersofa und bearbeiten es klopfend mit einer Bratpfanne. Ich habe gerade Kopfkino. Der aufgewirbelte Staub bleibt sofort im feuchten Laken hängen und verteilt sich nicht in der Wohnung. Also das möchte ich sehen, wenn alle deutschen Hausfrauen ein Bettlaken über ihr Polstersofa schmeißen und mit der Bratpfanne bearbeiten. Ich könnte mich gerade wegschmeißen. So, und jetzt habe ich aber wieder ein schönes Lied, was so ein bisschen ans Herz geht. Basiani singt Suliko.

Und hier habe ich noch eine Nachricht für euch. Machen Sie mit bei der Hummel-Challenge. Hummeln gehören zwar zu den schützenswerten Wildbienen, die Insekten sind aber leider noch wenig erforscht. Vom 20. 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April, leider schon vorbei, aber vom 20. Juni bis 3. Juli findet daher die bundesweite Hummel-Challenge statt. Dazu sollen Interessierte verschiedene Hummelarten fotografieren und in einer App hochladen. Was genau zu tun ist, erfährt man beispielsweise unter www.bund-naturschutz.de Aktion Hummel-Challenge. Ja, das finde ich mal eine schöne Sache, muss ich sagen. Und jetzt habe ich einen Song. Ja, das muss ich wieder um die Ecke denken. Knickerbocker und Biene. Zurück zu dir.

Und jetzt kommen wir mal zu einem ganz wichtigen Thema. Ich habe diese Zeitung wiedergefunden. Die ist aus dem Jahr 2019. Da steht Häuser bauen aus Wüstensand. Polycare stellt Spezialsteine her. Das Material soll in Namibia Slums in Wohnsiedlungen verwandeln. Die beiden Männer stapeln Stein für Stein an und aufeinander. Die an Legosteine erinnernden Quader wachsen schnell zu einer Wand heran. Ist die gewünschte Höhe erreicht, lassen die Bauleute Stahlstäbe von oben nach unten durch die Steine herab. Als Abschluss kommt ein stabilisierendes Gitter auf die Mauer. Fertig. So können zwei Personen in zwei Tagen ein Haus errichten. Es ist knapp 60 Quadratmeter groß und der Clou: Die Steine bestehen größtenteils aus Wüstensand. Der ist weltweit in riesigen Mengen vorhanden, gilt bisher aber für die Herstellung von Baumaterial als ungeeignet. Ja, gleich geht's weiter. Jetzt habe ich erstmal Love Letters in the Sand mit Perry Como.

Nach 8 Jahren harter Arbeit ist es endlich soweit, freut sich der Erfinder der Technologie, die den Wüstensand nutzbar machen soll. Das Konzept sei jetzt dort angekommen, wo es am dringendsten benötigt werden. In Windhoek startete ein gewaltiges Wohnungsbauprojekt mit der Steintechnik aus Mitteldeutschland. 25.000 der kleinen Häuser aus Wüstensand sollen an die Stelle von Slums rücken und bezahlbaren Wohnraum für die Armen im Süden Afrikas bieten. Die namibische Regierung hatte sich dieses ehrgeizige Ziel gesetzt. Im südlichen Afrika fehlen über 8 Millionen Wohneinheiten. Also das ist schon eine Menge. Und wenn ich mir die Bilder so angucke, ja, ein Thüringer Unternehmen macht den Sand als Baustoff nutzbar. Die Steine erinnern ein bisschen an die Bauklötze des Spielzeugherstellers Lego. An Wüstensand als Rohstoff mangelt es nicht. In einer kleinen Fabrik, an der neben Polycare der Staat sowie 2 Investoren beteiligt sind, werden die Steine vor Ort gefertigt. So eine Maschine lässt sich auch direkt in Katastrophengebieten installieren. So könnte der Wiederaufbau zerstörten Wohnraum schnell und ohne große Transportlogistik erfolgen. So, und jetzt habe ich deine Spuren im Sand.

Und jetzt verrate ich euch auch, wer der Erfinder ist dieser Technologie. Das ist Gerhard Dust. Und jetzt gebe ich mal ein bisschen an, Gerhard Dust ist mein Cousin. Ja, ist tatsächlich so. Ich habe den Bericht zufällig vor ein paar Jahren gefunden und habe den jetzt wiedergefunden. Und es gibt auch Bilder dazu, das werde ich mal in den Chat setzen. Macht mich schon ein bisschen stolz. Mein kleiner Cousin. Ja, und jetzt singt Mina Heißer Sand.

0: Und mit meinem Ohrwurm der Woche werde ich mich jetzt oder muss ich mich leider von euch verabschieden. Hat mir wieder unheimlich viel Spaß gemacht und ja, ich hoffe, ihr seid in einer Woche gesund und munter wieder bei mir. Und jetzt habe ich noch meinen Ohrwurm der Woche. Ich habe ja vorhin gesagt, bei dem Lied von Biasini, Suliko, werdet ihr gleich sagen, kenne ich doch. Ja, genau, der Song ist das. Und den habe ich als Ohrwurm der Woche genommen, nämlich Nana Mouskouri mit Darum bin ich noch bei dir. Und jetzt kuscheln wir alle eine Runde. Und ich sage danke und sage tschüss, alles Liebe, eure Ille.
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2: Guten Tag, liebe Zuhörer. Wieder eine Woche vorbei und wieder Zeit für Siebeswelt. Und diesmal fangen wir an mit den Bengals und dem Titel Manic Monday aus 1986. The Bengals sind eine US-amerikanische Popgruppe, die 1981 in Los Angeles gegründet wurde. Ihre größten Hits waren unter anderem Manic Monday, Walk Like an Egyptian und Eternal Flame. Anfang 1981 fanden die Schwestern Vicky und Debbie Peterson über eine Zeitungsannonce Susanne Hoffs. Die drei verband die Liebe zur Musik der 60er. Sie begannen in Clubs in Großraum Los Angeles aufzutreten. In 1984 unterzeichneten sie einen Plattenvertrag bei Columbia Records. Erst das Anfang 1986 veröffentlichte zweite Album Different Light führte den Durchbruch. Aus diesem Album wurde erfolgreiche Singles ausgekoppelt. Manic Monday, komponiert von Christopher, ein Pseudonym von Prince und Walk Like an Egyptian.

Mein zweiter Gast ist Brenna Lee. Den Titel Bill Bailey, Won't You Please Come Home, 1958. Brenna Lee ist eine US-amerikanische Sängerin. Sie ist aktiv in den Genres Rockabilly, Rock'n'Roll, Country und Pop. Zwischen 1958 und 1965 erzielte Lee ihre größten Hits. Erfolgreiche Titel von ihr waren in diesem Zeitraum unter anderem Jambalaya, Bill Bailey, Won't You Please Come Home, Sweet Nothings, All Alone Am I und Dum Dum. Lee erzielte 1958 einen großen Hit mit dem Song Rocking Around the Christmas Tree. Dies ist ihr meistverkaufter Song. Im Jahr 1959 tourte Lee im Vereinigten Königreich, wo sie mehr Respekt bekam als in den Vereinigten Staaten. 1960 war bei ihr im Vorprogramm die damals noch unbekannte Band The Beatles. Sie erzielte im Jahr 1960 ein Nummer 1 Hit mit I'm Sorry. Es war ihre erste Gold-Single. Lees letzte Top-10-Single war 1963 Losing You.

Und weiter geht's mit The Osmonds, 1973, Going Home. Die Karriere von The Osmonds begann in den 60er Jahren, als sie in Disneyland spielten. Auch waren sie 7 Saisons lang in der Andy Williams Show zu Gast. Dort kam ihr Talent zum Ausdruck. In den frühen 70er Jahren verließen sie die Andy Williams Show und begannen sie selbst zu schreiben und zu komponieren. Dies brachte ihnen einen Vertrag mit MGM Records. Die Osmonds hatten 1971 ihren ersten Nummer 1 Hit in Amerika mit One Bad Apple. Innerhalb von 2 Monaten nach der ersten Veröffentlichung von One Bad Apple wurden sie bombardiert zu Teenager-Idolen. Dann begannen sie zu Touren, die sie auf die ganze Welt brachten. Ganz große Folgen waren unter anderem auch Down by the Lazy River und Crazy Horses.

Kenny Rogers, Coward of the County, 1980. Kenny Rogers ist ein US-amerikanischer Country-Sänger, Songwriter und Schauspieler, der seit über 50 Jahren in der Musikbranche aktiv ist. Mit 22 Nummer-1-Erfolgen und über 125 Millionen verkauften Tonträgern zählt Kenny Rogers zu den erfolgreichsten Sängern weltweit. Bevor sich Roger der Country-Musik widmete, spielte er 10 Jahre lang Jazz und wurde Ende der 50 Jahre ein Mitglied des Bobby Doyle-Trios. In dieser Zeit lernte er auch Kontrabass zu spielen. In 1967 gründete er mit Carnes und zwei weiteren Musikern die Band The First Edition. Diese Formation wurde später umbenannt in Kenny Rogers and the First Edition, die bis Mitte der 70er Jahre mit Hits wie Just Dropped In und Ruby Don't Take Your Love to Town. Das war der Anfang von seiner Erfolgskarriere.

Jetzt ist Zeit für einen Instrumentaltitel. Bert Kempfert, 1965, unter dem Titel Zambesi. Bert Kempfert war ein deutscher Orchesterleiter, Musikproduzent, Arrangeur und Komponist. Er ist neben James Last der erfolgreichste deutsche Orchesterchef nach dem Zweiten Weltkrieg. Als ein Pionier des Easy Listening, eine Musik, die nicht stört, wie er selbst formulierte, gilt er heute zudem als einer der Urväter und als Legende der Lounge-Musik. In Deutschland hat er in den 50er Jahren mit seinem Arrangements der Freddie Quinn und Ivo Robic Hits, die Gitarre und das Meer, erste große Erfolge. Mit Wonderland by Night wurde er 1961 der erste Deutsche, der in den USA zu Nummer 1 in der Hitparade aufstieg. Seine Kompositionen Strangers in the Night, gesungen von Frank Sinatra und Spanish Eyes, interpretiert von Al Martino, wurden zu Welterfolgen und Evergreens.

Back to the 70s. 1974. Paper Lace, Billy Don't Be a Hero. Paper Lace war eine britische Popband der 70er Jahre, die schon plötzlich in Erfolg in 1974 stieg. Gegründet wurde die Gruppe 1969 in Nottingham. Ihr erster Erfolg in England war 1974 das Lied Billy Don't Be a Hero, das am 16. März 1974 die Spitzenposition der dortigen Hitparade erreichte und sich 3 Wochen lang hielt. Damit hatte es auch das Label Busstop seinen größten Hit. Autoren des Songs waren das britische Songwriter-Duo Mitch Murray und Peter Callender. Noch 1974 schrieben Murray und Callender mit The Night Chicago Died einen weiteren Hit für Paper Lace. Ein dritter Titel, The Black Eyed Boys, war wenig später ein weiterer Top-20-Hit.

Die Band The Time Bandits hatte 1983 auch einen Hit mit Listen to the Man with the Golden Voice. Time Bandits sind eine Elektro-Disco-Funkband aus den Niederlanden, am besten bekannt für ihre Hits I'm Specialized in You, Elders Road, Listen to the Man with the Golden Voice und I'm Only Shooting Love. Die Band wurde 1981 von Ali des Heding gegründet, welcher vorher bereits mit der Solo-Single Hollywood 7 einen Erfolg erzielt hatte. Die Veröffentlichungen der Band, die sich musikalisch zwischen Funk, Pop und Dance bewegten, waren sowohl in den Niederlanden als auch in Deutschland und Frankreich, Australien und Neuseeland sowie in den USA erfolgreich. 1989 löste sich die Band auf und Heding siedelte nach Los Angeles über, wo er unter anderem als Songschreiber für Jennifer Rush und The Nylons tätig war.

Ein alter Hit von Lloyd Price ist jetzt an der Reihe. Long Live Miss Claudie 1952. Lloyd Price, auch bekannt als Mr. Personality, nach dem Namen eines seiner größten Hits, wo Millionen von verkauft wurden. Seine erste Aufnahme, Lonely Miss Claudie, war ein Hit in 1952 und obwohl er weitere Platten veröffentlichte, war keiner so populär. Seine erste Single, Just Because, wurde von ABC Paramount bemerkt und von 1957 bis 1959 nahm er 25 Hits auf ABC Records auf wie I'm Gonna Get Married, Personality und Staggerly.

Es gibt doch viele holländische Künstler, die auch in Deutschland bekannt geworden sind. 1974, Mauser McNeil, ein goldener Stern. Mauser McNeil war ein niederländisches Gesangsduo, das Anfang der 70er Jahre im Middle of the Road Sound Erfolg in ganz Europa verzeichneten konnten. Willem Duin gründete 1971 zusammen mit Maggie McNeil das Duo Mauser McNeil. International bekannt wurde das Duo mit dem Gassenhauer How Do You Do, der im Frühjahr 1972 Platz 5 in der deutschen Hitparade und Platz 8 in US Billboard Charts belegte. Mit der Nachfolgersingle Hello A stand Mauser McNeil 1972 in Deutschland mehrere Wochen lang auf Platz 1. Mit I See A Star vertraten die beiden 1974 die Niederlande beim Eurovision Song Contest und belegten Platz 3 hinter dem Siegertier The Waterloo von ABBA und C von Gigliola Cinquetti. Kurz darauf trennten sich das Duo. Während sie Maggie McNeil fortan als Solistin betätigte, gründete Maus mit seiner neuen Partnerin Ingrid Köpp das Duo Big Mouth and Little Leaf. Diese Aufnahme von Ein goldener Stern stammt vom Fernsehen ZDF Hitparade.

Und weiter geht's mit etwas ganz anderes. Sting, 1985, Russians. Sting ist ein britischer Rockmusiker, Sänger, Bassist und Schauspieler. Vor seiner Karriere als Profimusiker arbeitete er als Bauarbeiter und Englischlehrer. In seiner Freizeit spielte er in örtlichen Jazzgruppen. 1977 bildete Sting, Stuart Copeland und Andy Summers in London die Rock-Pop-Band The Police. Die Gruppe schaffte es ab 1978 mit mehreren Alben an die Spitze der Hitparade und gewann in den frühen 80er Jahren 6 Grammys. The Dream of the Blue Turtles war Mitte 1985 Stings erstes Soloalbum. Russians ist ein politisch motiviertes Lied kurz vor dem Ende des Kalten Krieges. Sting kritisiert die beiden Seiten des Eisernen Vorhangs.

1961, Bobby V, Take Good Care of My Baby. Bobby V's musikalische Karriere begann an The Day the Music Died. Buddy Holly, Richie Valens und The Big Bopper starben bei einem Flugabsturz am 3. Februar 1959. Ihr nächstes Konzert sollte in Minnesota stattfinden. Die dann 15-jährige Bobby V hatte eine Band namens The Shadows und bot sich an als Ersatz für das geplante Konzert. Es war ein großer Erfolg und V wurde gebeten für mehrere Auftritte, wodurch er schließlich bekannt wurde. V's erste Single war Susie Baby, veröffentlicht im Jahr 1959. In der ersten Hälfte der 60er Jahre hat er viele Hits erzielt, darunter Take Good Care of My Baby, Devil or Angel, Rubber Ball, das macht ihn ein internationaler Star, Run to Him, The Night of a Thousand Eyes und viele, viele andere. Am Ende der 60er Jahre erzielte er keine Treffer mehr und sank seine Popularität.

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1: Und jetzt ist Toni Marshall mal wieder an der Reihe. 1978, Bora Bora. 1965 bestand er sein Staatsexamen als Opernsänger in der Karlsruher Musikhochschule. Bekannt wurde er 1971 mit dem vom Erfolgskomponisten Jack White produzierten Lied Schöne Maid. Eigentlich wollte er das Lied nicht singen. Darum hat er sich vor der Aufnahme mit Chianti einen Strips angetrunken. Er hoffte, Jack White würde ihn aus dem Studio werfen. Er hatte zunächst zugesagt, weil seine erste ambitionierte Platte ein Flop war und er aber für seine Familie das Geld brauchte. Die Platte, deren Melodie ursprünglich ein Traditional aus der Hitte ist, wurde im selben Jahr mehr als 1 Million Mal verkauft. Ein anderer Volkstitel von ihm war Bora Bora.

Meine nächsten Gäste sind die Simple Minds 1985 und den Titel Alive and Kicking. Simple Minds ist eine 1978 in Glasgow gegründete schottische Musikgruppe und eine der erfolgreichsten Bands der 80er und 90er Jahre. Ab Mitte der 80er bis in die frühen 90er Jahre platzierten sich 5 Langspielplatten und die Single Belfast Child auf Platz 1 der Hitparade im Vereinigten Königreich sowie die Single Don't You Forget About Me auf Platz 1 in den USA. Die Band hat seit 1979 unter verschiedenen Plattenleben und in unterschiedlichen Besetzungen über 60 Millionen Tonträgern verkauft. Im November 1978 unterschreiben sie ihren ersten Plattenvertrag bei Zoom Records. Obwohl die Kritik positiv war, verkauft sich die Album und die Singles schlecht. Die Simple Minds waren finanziell ziemlich am Ende, als sie im Herbst 1980 als Vorgruppe von Peter Gabriel auf Europa-Tournee gingen. Die Tournee verschaffte der Gruppe einen Popularitätsschub. 1985 gelang den Simple Minds mit der Single Don't You Forget About Me aus dem Film Der Frühstücksclub, die sich zu einem internationalen Erfolg entwickelte, endlich der Durchbruch.

Nochmal wieder Zeit für einen deutschen Schlager. Das Medium ZZ. Tequila ist kein Himbeersaft 1969. Das Medium ZZ war eine deutsche Musikgruppe auf dem Gebiet des Schlagers und des volkstümlichen Musik aus Osnabrück. Ihren ersten Auftritt hatten sie 1954. In 1960 wurde das Trio von Peter Frankenfeld für das Fernsehen entdeckt. 1961 nahmen die Schlagermusiker bei den ersten deutschen Schlagerfestspielen in Baden-Baden teil. Ihr Titel Süße Ballade erreichte den 6. Platz. Im selben Jahr hatten sie einen ihrer größten Hits. Der ganze Kahn ist voller Heimweh. Es folgten weitere Hits, die sich meist den Themen der damals erfolgreichen Winnetou-Filme widmeten. Ende der 60er Jahre hat das Medium ZZ seine größte Folge mit den Liedern Ein Loch ist im Eimer und Drei Chinesen mit dem Kontrabass. Das Lied wurde in zahlreichen Variationen gesungen. Bis in den 80er Jahren war das Trio immer wieder Gast in zahlreichen Fernsehen- und Rundfunksendungen, unter anderem bei Dalli Dalli. In der Sendung Zum Blauen Bock hielt es mit 30 Auftritten den Rekord als häufigster Gast.

0: Noch einen Titel habe ich für Ihnen. Jimmy F. Rogers und Oh Oh, I'm Falling in Love Again aus 1958. Ja, liebe Leute, mehr Informationen habe ich leider nicht. Das war's dann wieder für diese Woche, liebe Zuhörer, liebe Oldies-Freunde. Bis zum nächsten Mal. Tschüss, auf Wiedersehen und wie immer natürlich.
1: Totsi!

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1: Mein erster Titel für heute, liebe Zuhörer, ist einer von Kokomo, 1982, A Little Bit Further Away. Kokomo ist eine britische Band, der erstklassige Exponenten der britischen Soul in den 70er Jahren waren. Sie veröffentlichten 3 Alben in ihrer fragmentarischen Existenz. Den zweiten von ihnen, Rise and Shine, wird von einem Journalisten als die besten britische Funk-Album der 70er Jahre bejubelt. Das erste Album, Kokomo, veröffentlichte sie im Jahr 1975, wurde von der New Musical Express als das beste Debüt durch eine britische Band seit mehreren Jahren gepriesen. Das letzte Studioalbum aus dem Jahr 1982 enthielt den Hit-Single A Little Bit Further Away, die Nummer 45 der UK Single Charts erreichte.

0: Und weiter geht's mit einem sehr berühmten Weltstar, John Denver, 1974 unter dem Titel Thank God I'm a Country Boy. John Denver war ein US-amerikanischer Country- und Folksänger und Songwriter. Er gehörte zu den Künstlern, die mit ihrer Musik in der nationalen, den Country- sowie in der Easy-Listening-Hitlisten gleichermaßen erfolgreich waren. Denver bekam 1969 einen Schallplattenvertrag bei RCA. Im gleichen Jahr erschien sein erstes Album Rhymes and Reasons. Das Album verkaufte sich schlecht. Sein Erfolg begann in 1971 mit dem aus den Albums Poems, Prayers and Promises erzogenen Hit-Single Take Me Home Country Roads. Der Song eroberte in zahlreichen Ländern die Hitparaden und wurde weltweit zu einem der bekanntesten Hits der 70er Jahre. Für die Single erhielt Denver Gold, für das Album Platin. In den folgenden Jahren eroberte Denver mit Songs wie Rocky Mountain High, Sunshine on My Shoulders, Any Song, Thank God I'm a Country Boy oder Calypso immer wieder Top-Positionen in den Charts.
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Eddie Cochran ist mein nächster Gast mit dem Titel Three Steps to Heaven aus 1960. Eddie Cochran war ein US-amerikanischer Rock'n'Roll- und Rockabilly-Musiker. Erste Demo-Aufnahmen entstanden am 4. April 1956 in den Goldstar Studios von Hollywood. Nach Auftritten unter anderem in dem Film The Girl Can't Help It, in dem er seinen berühmten 25 Rock präsentiert und der am 1. Dezember 1956 in den US-Kinos kam, hatte Eddie Cochran 1957 seinen ersten Chart-Erfolg mit dem Stück Sitting in the Balcony. Seinen größten Hit hatte der Musiker 1958 mit Summertime Blues. Dieser Rocksong ist noch heute sehr bekannt, nicht nur weil er den erotischsten aller Gitarrenriffs enthielt, sondern auch durch die zahlreichen Coverversionen von berühmten Bands. Nach dem Tod von Buddy Holly, Ritchie Valens und Big Bopper 1959 nahm Cochran den Tribute-Song Three Stars auf, der allerdings erst nach seinem eigenen Tod veröffentlicht wurde. Er starb 17. April 1960 in Bath, Großbritannien, bei einem Autounfall.

0: Alice und Alan Kessler, Schottentwist, 1963. Alice und Alan Kessler sind ein berühmtes Zwillingspaar des deutschen Showgeschäfts. Die Eltern der eineiligen Zwillinge förderten die Mädchen früh und schickten sie als Sechsjährige zum klassischen Ballettunterricht. 1947 nahm das Kinderballett der Leipziger Oper die Schwester auf. 1950 bestanden sie die Aufnahmeprüfung der dortigen Operntanzschule. 1952 nutzten sie ein Besuchsvisum zur Flucht aus der DDR in die Bundesrepublik, wo bereits ihr Vater in Düsseldorf lebte. Im dortigen Revue-Theater Palladium erhielten die Zwillinge ihr erstes Engagement als Tänzerinnen. Dort sah sie 1955 der Direktor des Pariser Lido und verpflichtete sie an sein weltberühmtes Varieté auf den Pariser Champs-Élysées. Die Filmkarriere Kessler-Zwillinge begann ebenfalls 1955. Ende der 50er Jahre begann sich auch die Schallplattenindustrie für die Zwillinge zu interessieren. 1958 nahm die Plattenfirma Telefunken die erste Single mit Alice und Alan Kessler auf. Die wurde jedoch wenig beachtet. 1959 nahm die größte deutsche Plattenfirma Polydor das Duo unter Vertrag und brachte bis 1963 32 Solotitel und 12 Duettsingles und 6 Platten, die sie zusammen mit Peter Kraus als das Gesangstrio Alice, Alan und Peter besangen, heraus.
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1976, Candy Staten, Young Hearts Run Free. Candy ist eine US-amerikanische Soul- und Gospelsängerin und ihren größten Erfolg feierte sie in der zweiten Hälfte der 70er Jahre, als sie ihren Stil für einige Jahre zur Disco-Musik hin veränderte und mit Young Hearts Run Free einen internationalen Hit landete. Anregung und Vorbilder fand sie beim regelmäßigen Tournee mit Soul-Stars wie Aretha Franklin und Mahalia Jackson. 1970 erschien beim Plattenfirma Fame Statens Debütalbum I'm Just a Prisoner. Ab 1974 wandte sich Staten der Pop- und Disco-Musik zu und landete 1976 also mit Young Hearts Run Free ihren größten Hit. Unter anderem stand sie damit auf Platz 2 in Großbritannien und in der Top 20 in den USA. In den Rhythm Blues Charts erreichte sie sogar Platz 1.

1982 hatte Modern Romance einen Hit mit Best Years of Our Lives. Modern Romance war eine britische Popband, die Anfang der 80er Jahre populär war. Best Years of Our Lives erschien im Oktober 1982 als ein 7-Inch-Single und 12-Inch-Single. Eine japanische und deutsche Ausgabe erschien auch. Leider nicht mehr Info gefunden. Es war die meistverkaufte Single für Modern Romance und landete auf Platz 4 in den britischen Charts Ende 1982.

Weiter geht's mit der Nitty Gritty Dirt Band Modern Day Romance. Die Nitty Gritty Dirt Band ist eine westamerikanische Folk-, Rock-, Pop- und Country-Band, die 1966 gegründet wurde und bisher mehr als 30 Alben veröffentlicht hat. Im Mai 1966 trafen sich ein paar Freunde, worunter Jackson Browne, sich regelmäßig in McCabe's Guitar Shop in Long Beach, Kalifornien und beschlossen, eine Band zu gründen. Nach einigen Live-Auftritten erhielt die Band einen Plattenvertrag. In 1971 wagte die Nitty Gritty Dirt Band den Schritt weg vom Folkrock und begab sich zu einer Aufnahmesession nach Nashville. Die dortige Country-Musikindustrie sperrte sich zunächst gegen ihren Versuch, den traditionellen Akustikklang mit Rockelementen zu mischen. Die Band verzichtete schließlich auf elektrische Instrumente und lud zahlreiche namhafte Bluegrass- und Country-Künstler wie Earl Scruggs als Gastmusiker ein. 1977 änderte sich der Sound deutlich in Richtung Popmusik.

Meine nächste Gäste kommen mit aus Holland. BZN 1976 und den Titel Mon Amour. BZN, eigentlich Band zonder Naam, Deutsch Band ohne Namen, war eine der erfolgreichsten Popgruppen aus den Niederlanden. Sie wurde 1966 in Edam, Vorendam gegründet. Seit ihrer Gründung veröffentlichten BZN mehr als 60 Alben. 26 davon erreichten in den Niederlanden Platinstatus. Nach mäßigen Anfangserfolgen mit Instrumental, später mit Hardrock, gelang der große Durchbruch erst im Jahr 1976 mit der niederländischen Nummer 1 Hit Mon Amour und dem Ende 1977 veröffentlichten Album Making a Name. Im Juni 2007 fand die Final Tour statt. Das Abschiedskonzert war am 16. Juni in Rotterdam. Auch haben BZN viele Titel in deutscher Sprache aufgenommen, zum Beispiel das Lied am Ende der Show, Lass die Sterne, wo sie stehen, Wo bist du heute Nacht? Mein Herz ist nicht mehr frei und Ben der Benjamin.

Mein nächster Song ist ein Lied von Nancy Sinatra und Lee Hazelwood, Summer Wine. Die spiele ich heute speziell für meine Frau Elfriede. Es ist ein Lee Hazelwood geschriebener Song aus dem Jahr 1966. Das Stück wurde 1966 zunächst von Hazelwood und Susie Jane Holcomb eingesungen und veröffentlicht, der große Erfolg blieb aber aus. Bekannt wurde der Titel gegen Ende des gleichen Jahres, als Hazelwood ihn mit der in dieser Zeit sehr erfolgreichen Country-Sängerin Nancy Sinatra erneut aufnahm. Diese zweite Version war ursprünglich nur die B-Seite von Sugartown, doch als das Lied weltweit populär wurde, wurde es 1968 als einzelne Single veröffentlicht. Summer Wine war der Auftakt einer Reihe von Duetten von Hazelwood und Sinatra. Die größten Hits und mehr aus den 1960er, 1970er und 1980er Jahre hören Sie hier.

Und nochmal Zeit für einen Holländer. Rob de Nijs, 1967 unter dem deutschen Titel Ich nehm dich, wie du bist. Rob de Nijs sang schon in der 60er in einer Gruppe und spielte schon im Vorprogramm von Peter Kraus in Amsterdam. 1962 gründete er die Band Rob de Nijs and the Lords und gewann im Alter von 19 mit dieser Band ein Talentshow. Der erste Preis war ein Plattenvertrag. Die ersten beiden Singles floppen jedoch, aber der 1963er Song Rhythmus des Regens, Rhythm of the Rain, war ein großer Hit, von denen insgesamt fast 100.000 Exemplare in Holland verkauft wurden. Zwischen 1964 und 1965 war Rob de Nijs ein führender Mann in einer Reihe von Fernsehprogrammen im holländischen Fernsehen. Er hat auch insgesamt 16 Titel in deutscher Sprache veröffentlicht, unter anderem mit Treadops. Rob de Nijs ist noch immer aktiv.

1977, KC and the Sunshine Band, I'm Your Boogeyman. KC and the Sunshine Band ist eine westamerikanische Disco-Band aus Florida, die Rhythm and Blues mit Funk und Latin Grooves zu Partymusik im Miami-Sound mischte. Sie wurde in der zweiten Hälfte der 70er Jahre vor allem durch ihre Hits Get Down Tonight, That's the Way I Like It, Shake, Shake, Shake, Shake Your Booty, I'm Your Boogeyman und Please Don't Go bekannt. Zwar bestand die Gruppe fast durchgehend aus 7 bis 11 meist schwarzen Musikern, den Kern der Band machten aber die beiden weißen Musikproduzenten und Songschreiber Harry Wayne Casey und Richard Finch aus.

Meine nächste Gäste sind die Stray Cats, Runaway Boys aus 1980. Stray Cats ist eine US-amerikanische Band. Die Band wurde im Sommer 1979 von Brian Setzer und ein paar seiner musikalischen Freunde unter den Namen Brian Setzer and the Tomcats gegründet. Im Juni 1980 siedelte die Band von New York nach Großbritannien über, in der Erwartung, dass das europäische Publikum ihre Musik besser zu schätzen wisse als das amerikanische. Dave Edmunds übernahm dort die Produktion ihren ersten Singles und Teile des ersten Albums. 1982 war die Band unter anderem im Vorprogramm der US-Tour der Rolling Stones zu sehen, wo sie als Stray Cats auftraten. 1983 gelang der endgültige Durchbruch in Deutschland mit dem Konzert auf der Loreley. 1984 trennten sie die Gruppe zum ersten Mal, doch schon 1986 kam es zu einer Reunion. In deren Folge trat die Band bis 1992 auf.

Und weiter geht's mit Jive Bunny and the Master Mixes, Swing the Mood 1989. Jive Bunny and the Master Mixes war ein englisches Musikprojekt, das Ende der 80er Jahre mit Medleys aus Oldies und Partys großen Erfolg hatte. Jive Bunny entstand ursprünglich in einem Musikstudio, The Music Factory. Das ist ein Vater-Sohn-Unternehmen von John und Andrew Pickles und bietet einen DJ-Mix-Service an, der Remixe von alten wie aktuellen Hits für DJs erstellt. 1988 stellten sie einen Party-Mix zusammen, der aus kurzen Ausschnitten aus Rock'n'Roll-Hits bestand, angetaktet und mit der wiederkehrenden Melodie von Glenn Miller's In the Mood verbunden. Ursprünglich nur für DJs gedacht, erfreut sich das Stück bald so große Beliebtheit, dass die Pickles beschlossen, es als Single herauszubringen. Sie gaben sich den Namen Jive Bunny und the Master Mixes und veröffentlichten im Sommer 1989 den Mix unter dem Titel Swing the Mood. Sie eroberte auf Anhieb die Spitzen der Charts in zahlreichen Ländern, war in England, Deutschland, Österreich Nummer 1 und in den USA immerhin Nummer 11.

0: Und jetzt kommt schon wieder mein letzter Titel für diese Woche. 1978, Carol Young Hotshot. Carol Young war eine westamerikanische Disco-Sängerin und Pianistin. Zunächst arbeitete sie als Jingle- und Background-Sängerin für lokale Produktionsfirmen. In den frühen 70er Jahren trat sie mit der Gruppe Sand auf. Mit der Single Hotshot wurde die Sängerin über Nacht zum Start und erreichte Platz 1 der Billboard Dance Music Club Play Singles sowie Platz 67 in der Billboard Hot 100. Auch im Vereinigten Königreich Platz 34 und in Deutschland Platz 42 schaffte es die Disco-Hymne in die Hitparade. Ein Remix von Hotshot stieg 1997 in die britische Single-Hitparade. You Don't Know What You've Got wurde 1983 der einzige andere Titel der Amerikanerin, der eine Chartplatzierung im Vereinigten Königreich erreichen konnte. In den US Dance Charts hatte Young weitere Erfolge. Bring On The Boys, Baby Ain't Nothing Without Me, Dear Tour und Dynamite belegte 1982 mittlere Plätze.
1: Und das war's dann wieder für diese Woche, liebe Zuhörer. Bis zum nächsten Mal. Tschüss, auf Wiedersehen, wie immer natürlich auf Niederländisch.
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1: Hallo und herzlich willkommen zur neuen Ausgabe der Euro Top 40, die 40 populärsten Tracks Europas. Die Songs, die in Europa am meisten verkauft, am meisten downgeloadet, am häufigsten im Radio gespielt wurden und am besten gestreamt worden sind, ermittelt von APC Charts. Wir haben die Ausgabe 22 des Jahres 2026. Wir haben 4 Neuzugänge, 3 Wiedereinsteiger und wir haben eine neue Nummer 1. Die Top 3 der letzten Woche auf 3, Tame Impala, Dracula, auf 2, Michael Jackson, Billie Jean und an der Spitze Justin Bieber und Nicki Minaj, Beauty and the Beat. Ob der Song, der immer noch steht, habe ich schon verraten, wir haben eine neue 1. Ja, dann haben wir, wie gesagt, viele Neuzugänge. Wir haben vor den Top 10 einen Blick zurück ins Jahr 96 und wir haben eine Nummer 1 aus Europa, der nicht in den Top 40 steht. Wir haben aber auf 14 den ersten Re-Entry. Lito ist wieder da mit seinem Pineapple.

0: Der zweite Wiedereinsteiger auf 39. Ella Langley ist wieder da. Choosing Texas. Und mal gucken, ob sie diesmal höher kommt. Bis 39 ist beim letzten Mal auch erst gekommen. Wir kommen zum ersten neuen. Aya Nakamura ist wieder da. Zusammen mit La Refleuse. Der Song heißt Sexy Nana.
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0: Boulevard of Broken Dreams, die 34 Re-Entry für Green Day. Wir kommen zum nächsten 9 auf der 33. Drake hat gleich 3 Alben gedroppt in der letzten Woche. Einmal Iceman, dann das Album Maid of Honor und Habibti. Und eine Single hat sich daraus platziert in den Eurotop 40 diese Woche. Und zwar auf der 33 ist Drake Janis STFU.
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Platz 31, Sombra und Homebreaker, und hier sind die Billboard-Charts von dieser Woche. Auf der 3, Männer in Need, Olivia Dean. Auf 2, Be Her, Ella Langley. Und Choosing Texas, auch Ella Langley. Auf der 1, die Hits aus England. Auf der 3, hier Drake, National Treasures. Auf der 2 auch Drake, Janis, STFU, und die 1 Rain Me In von Sam Fender und Olivia Dean. Die ersten 3 in Deutschland. Auf der 3 neu Pashanim, Prada Sport. Justin Bieber und Nicki Minaj. Auf der 2 Beauty and the Beat, und die neue 1 kommt von Null. Der Gewinner des ESC, Dara Manga Ranga. So, wir gehen nach Griechenland und spielen die Nummer 1 dort. Das ist Ivan Greco und Boko.

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2: Die Nummer 1 in Griechenland, Ivan Greco und Bogota. Und wir kommen zum zweithöchsten Neuzugang heute bei uns in die Charts von 0 auf 30. Cave and Amo, gemeldet aus Deutschland. Casa Cuba.
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Michael Jackson, Don't Stop Till You Get Enough auf der 26 von 15, davor Bella Kay, die 27, I love it, I love it, I love it. Willkommen zu Taylor Swift, die fällt auf die 25 mit Opalite.

Olivia Dean, So Easy auf der 22 von der 24. Wir hören noch in dieser Stunde die 21 und die 20. 21 von 22. Temper City, Self-Aware. Und dann von 33 auf 20 rauf. Riesenaufstieg für Michael Jackson, Human Nature. Ich bin Jost Alpe und gleich wieder da mit dem zweiten Teil der Euro Top 40.

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2: Und hier ist der zweite Teil der Euro Top 40, die 40 populärsten Tracks Europas, die Songs, die in Europa am meisten verkauft, am meisten downgeloadet, am häufigsten im Radio gespielt wurden und am besten gestreamt worden sind, ermittelt von APC Charts. Wir haben immer noch die Woche 22, wir hatten schon drei Neuzugänge und zwar auf der Position 38 Aya Nakamura mit Sexy Nana, dann auf 33 Drake, Janis STFU und auf 30 Cave & Amo mit Casa Cuba. Den höchsten Neuzugang haben wir in dieser Stunde und die ersten drei der letzten Woche hatten wir auch auf 3, oder sage ich euch jetzt, 3 Tame Impala, Dracula, auf 2 Michael Jackson, Billie Jean und an der Spitze Justin Bieber und Nicki Minaj, Beauty and a Beat. Und wir haben eine neue Nummer 1, das jetzt schon mal verraten. Vor den Top 10 blicken wir zurück ins Jahr 96, aber jetzt haben wir erstmal Platz Nummer 19. Hier ist Harry Styles, American Girls.

Platz 17 geht an Dave und der Rain Dance. Der Song fällt diese Woche von 16 und wir hörten Olivia Rodrigo, Drop Dead, die 18 unverändert. 16 fällt auf und 14 ist Joe, End of Beginning.

0: I just might von Bruno Mars in dieser Woche auf der 13 von 10 gefallen. Davor die 14, Olivia Dean, Man I Need. Hier ist der Top-Einsteiger, die Nummer 1 aus dem Eurovision Song Contest, also der Gewinner des Jahres aus Bulgarien mit den meisten Punkten. Von 0 auf 12, Dara Bangaranga.
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Platz Nummer 11, Babe Rexha und New Religion zusammen mit Faithless. Und hier sind die ersten 5 aus dem Jahr 1996. Auf 5 The X-Files von Mark Snow. 4 Lemon Tree, Fool's Garden. Auf 3 Fast Love von George Michael. 2 They Don't Care About Us, Michael Jackson. Und die 1, die ging an Robert Miles. Hier ist Children.

Dank der Michael Jackson Biografie in den Kinos. Auf der Nummer 4 Michael Jackson und Beat It Unverändert. Hier sind die ersten drei. Die drei bleibt Tame Impala, Dracula.

Justin Bieber und Nicki Minaj fällt von 1 auf die 2. Hier sind die Euro Top 40 Top 10 nochmal von dieser Woche. Auf der 10 von 11 Sarah Larsson, Lush Life. 9 bleibt Alex Warren, Ordinary. 8 bleibt Ray, Where's My Husband. 7 ist auch unverändert, Hunter X, Golden. 5 auf 6 Taylor Swift, Fate of Ophelia. 6 auf 5 Alex Warren, Fever Dream. Und die 4 unverändert Michael Jackson, Beat It. 3 bleibt Tame Impala, Dracula. 1 auf 2 Justin Bieber und Nicki Minaj, Beauty and the Beat. Und die neue 1 kommt von 2. Michael Jackson hat es damals in den 80ern nie geschafft, Nummer 1 der Charts zu werden. Jetzt hat er es geschafft. Billie Jean von 2 auf 1. Das waren die Euro Top 40 für diese Woche. Ich bin Jost Alpe, wünsche euch eine wunderschöne Woche und hier ist Billy.

Ja, und da bin ich wieder. Ich heiße euch alle herzlich willkommen an diesem wunderschönen, sonnigen, warmen Abend. Ich hoffe, ihr hattet ein schönes Pfingstwochenende, habt viel draußen gemacht, vielleicht gegrillt oder Party oder was auch immer. Ja, und nun ist wieder Dienstag, wir fangen wieder an zu arbeiten und ich sitze hier natürlich um 18 Uhr und warte auf euch, dass ich euch mit schöner Musik hier verwöhnen kann. Ja, was habe ich dabei? Natürlich die guten alten Musiken aus den 60ern bis in die 80er Jahre. Und mal sehen, ob euch das gefällt. Ich hoffe es jedenfalls. Es ist leichte Musik, es ist nichts besonders richtig schön für einen lauschigen Sommerabend. Ja, und womit fängt man am besten an einem lauschigen Sommerabend? Natürlich mit diesem Titel. Viel Spaß!

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1: Ja, dieser Titel, der passt eigentlich nur in diese Zeit, in diese schöne Sommerzeit. Den braucht man im ganzen Jahr irgendwie gar nicht spielen, wird auch selten gespielt, auch nicht von mir. Aber jetzt muss er sein. Mango Jerry in the Summertime. Und der nächste auch, der schließt da dran an. Und ja, es ist auch Sommer in der Stadt.

The Lovin' Spoonful, Summer in the City. 1968, da gründeten sich in Amerika Dr. Hook and the Medicine Show. Und von 1968 bis 1974 hießen sie auch so. Aber ab 1975 bis 1985, bis sie sich auflösten, waren es nur noch Dr. Hook. Und hier ist Dr. Hook aus dem Jahr 1980, Sexy Eyes.

Liverpool Express, you are my love. Könnt ihr euch noch an Chicory Tip erinnern? An diese britische Pop-Rock-Band oder Pop-Band? Ja, und Anfang der 70er waren sie mit 3 Singles in den Top 20 der US-Charts vertreten. Und 1967 wurden sie gegründet. Und Giorgio Moroder, Michael Holm und ja, die beiden, die haben einen Song geschrieben, nämlich Son of My Father. Und das wurde im Februar 1972 3 Wochen lang auf Platz 1 der UK-Charts. Und dieser Song, der war bereits ein Jahr vorher ein Erfolg für Michael Holm, nämlich Nachts scheint die Sonne. Ich spiele aber nicht Son of My Father, nein, spiele ich doch. Ah, ich hatte gerade was anderes im Kopf. Nein, spiele ich doch. Also, das war ein Jahr vorher ein Hit für Michael Holm. Aber jetzt hört ihr Chicory Dip.

Chicory-Tipp. Ja, David Lee Roth. David Lee Roth war von 1974 bis 1985 und von 2007 bis 2020 Sänger der Band Van Halen, wisst ihr vielleicht. Und nachdem er als Sänger bei Van Halen berühmt geworden ist, da startete er 1985, als er bei denen ausstieg, eine Solokarriere. Jo, und aus dieser Zeit, nämlich von 1985, habe ich hier einen Titel von ihm, mit dem er sehr viel Erfolg hatte. Hier ist er mit California Girls.

And Glen Campbell, Southern Nights. Der nächste Titel kommt vom gleichnamigen Album von Al Stewart. Ich habe ihn lange nicht gespielt, mir fiel mir die Hände diesmal und ich dachte, der passt genau in diese etwas leichte, lockere Sommersendung. Hier ist Al Stewart, Year of the Cat.

Als Vertreter des sogenannten Bubblegum Sounds waren das die Ohio Express, eine ehemalige Schülerband aus Amerika. So, weiter geht's mit Sunshine und kein Regen und Albert Hammond.

It Never Rains in Southern California. So, ihr kennt vielleicht noch den Pina Colada Song oder ihr kennt Escape. Ist beides dasselbe. Escape wurde dann später irgendwie umbenannt in The Pina Colada Song und beides ist von Rupert Holmes. Und hier ist er.

Ja, ihr Lieben, hallo, hallo, da bin ich wieder. Ich war kurz verschwunden, aber hier war einfach Stromausfall. Ich weiß es auch nicht, ich bin verrückt geworden. Endlich lief alles nochmal ein bisschen einwandfrei und es knarzt nichts und trotzdem, irgendwas passiert immer. Ja, dafür bin ich, vielleicht bin ich live oder so, nicht einfach nur live. Ja, tut mir leid, ich hab so schnell wie möglich den Rechner wieder hochgefahren. Ja, und jetzt düdelt da vorne, ja, das ist wahrscheinlich irgendwas umgekippt oder so, ich weiß es nicht. Ja, auf jeden Fall, hier war ganz kurz Stromausfall, nun bin ich aber wieder da und ich hoffe, ich bleibe auch da bis 20 Uhr. Schön, dass ihr wieder da seid, dass ihr dran geblieben seid und jetzt geht's weiter mit einem Titel aus 1976, Boney M. und Sunny.

Gilbert O'Sullivan, Get Down. So, und jetzt mit dem nächsten Titel, da könnt ihr mich ein bisschen bedauern hier in meinem kleinen Studio unterm Dach, denn es ist nämlich doch etwas kuschelig warm hier.

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Genau, das ist richtig. Ihr hört immer noch Remember Old Days und wir haben schon wieder die erste Stunde hinter uns gebracht. 2 Minuten sogar schon. Und ich habe aber noch eine Stunde. Eine Stunde voll Musik aus den 60ern bis in die 80ern. Ich habe sogar einen 1957er Titel dabei, aber der kommt gleich. Erstmal kommt Barry Ryan und natürlich Eloise.

Eloise von Bruder Paul, geschrieben für Barry Ryan. So, jetzt habe ich mal wieder einen Dreierblock und zwar leichtes, lockeres Sommerfeeling mit Scott McKenzie, Sailor und den Gibson Brothers.

Die Gibson Brothers mit You. So, wir haben heute noch gar kein bisschen Glamrock gehört. Und dazu gehören natürlich auch The Sweet. Und ich weiß nicht, vielleicht kann man Leo Sayer auch dazu rechnen, aber ich spiele ihn einfach. Aber erstmal Wig Wham Bam.

Leo Sayer, the show must go on. Und sie geht noch weiter. Gute, ja, 35 Minuten habe ich hier noch. Und wie ich gerade schon angekündigt habe, 1957. Diesen Song, den sollt ihr natürlich hören, von Buddy Holly, nämlich mit Everyday. Dann geht's in die 60er und dann geht's in die 70er. Also eine Reise durch die Jahrzehnte. Und der Buddy Holly, der fängt an. Hier ist Everyday.

Ihr habt sie sicher erkannt, na, Buddy Holly, waren die Herman's Hermits No Milk Today und die Soulful Dynamics Mademoiselle Ninette. Wir gehen genauso flott und beschwingt weiter in diesem wunderbaren Sommerabend. Und vielleicht könnt ihr euch noch an Loof erinnern, diese Mädelsband aus den Niederlanden, You're the Greatest Lover. Und danach habe ich für euch die Turtles.

Ja, die Turtles, Happy Together. Und bevor jetzt noch ein 80er-Jahre-Titel kommt, habe ich noch zwei 60er-Jahre für euch, nämlich mit Neil Diamond und Tom Jones.

kurz und bündig, 2 Minuten. Tom Jones, It's Not Unusual. So, ich sagte gerade einen letzten 80er-Jahre-Titel und der wird gesungen von Olivia Newton-John zusammen mit dem Electric Light Orchestra und dieser Song gehört in den Soundtrack von Xanadu. Und Xanadu war auch das erste Lied mit einem Titel, der mit X beginnt und sich in der amerikanischen Hitparade platzieren konnte. Erst 2001, dieser Titel ist von 1980, und erst 2001 folgte dann der nächste Titel mit X. Aber hier ist Xanadu mit Ilo und Olivia Newton-John.

Ja, Magic. Es ist schon Magic, wie schnell diese Zeit wieder rumgegangen ist. Wir haben es gleich schon wieder geschafft. Die 2 Stunden sind rum. 3 Titel habe ich noch, aber dann sind schon wieder 2 Stunden wie im Fluge verflogen. Ja, aber die nächsten beiden Titel, bevor der Abschlusstitel kommt, das sind, ja, ich sage mal, Rockbands. Und zwar die Rolling Stones und Creedence Clearwater Revival. Zum Abschluss. Nochmal ein bisschen, ja, die Stones singen aber ganz leise. Creedence ist ein bisschen lauter. Hört einfach rein.

Creedence Clearwater Revival. Ja, und damit sind wir auch schon fast am Ende der Sendung angekommen. Ich werde euch noch hinweisen auf nächste Woche, denn ich glaube, es ist sehr wahrscheinlich, dass nächste Woche Remember Classic Rock mal wieder dran ist. Und ich würde mich freuen, wenn ihr da auch mal reinhört. Es lohnt sich, denke ich mal. Lasst euch überraschen, was da kommt, aber ich verspreche euch gute Musik auf jeden Fall. Ich bedanke mich fürs Zuhören heute an diesem sehr warmen Dienstagabend und ja, vielleicht hat es euch ja doch einigermaßen gefallen. Nächste Woche dabei sein oder übernächste Woche wieder bei den Old Days, das könnt ihr ja selber entscheiden. Ich würde mich freuen, wenn ihr an beiden Dienstagen oder an den nächsten sowieso dabei seid. Ich darf mich verabschieden, ich wünsche euch noch eine schöne, entspannte, warme Woche und sage Tschüss, bye bye, der Uwe.

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The Bronx, hot like the sun and wet like the rain. Was für eine schöne Scheibe. Tja, und das war dann jetzt die etwas langsame Runde, möchte ich sie mal nennen. Stammhörer wissen, was jetzt kommt. Die letzten 20 Minuten sind angebrochen. Und da geht es gleich nochmal richtig ab.

Ach ja, und wie heißt es immer so schön? Kein Abend ohne Scooter. Scooter mit Stuttgart. Tja, und mit dem Song geht dann noch meine Sendung zu Ende. Meine 2 Stunden sind um. Diesmal wieder verflogen, wie im Fluge, also wie nichts. Ja, ich hoffe auch diesmal wieder meine Musik. Jetzt hat die Panna gesagt, mein Geschmack, das stimmt ja gar nicht. Meine Musikauswahl hat euch ein wenig gefallen. Und ich würde mich natürlich freuen, wenn ihr wieder einschaltet, wenn es heißt DJ The Raven is on air. Bis dahin verbleibe ich. Tschüss, euer DJ The Raven.